0: 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Wenn du ein bisschen später schaffen tust, dann gebe ich ihm einen Schokolade. Bloß du hast den Schokolade nicht verbrechen lassen, gell?
1: Die haben was gesagt, die Schokoladefabrik, die zumachen.
0: All dann kriegst du den Pro und den Deckel wieder.

0: 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Dann wollen wir ein Späße erzählen. Das Mädchen, der Papa hat die Kuh geholt, hat gesagt, was Mädchen, du nimmst die Kuh bei der Nachbar. Die Nachbar tut die Kuh bei den Stier tun. Und das Mädchen ist, das ist gar mit der Kuh in die Straße und da hat er Pade. Das Mädchen gefragt, Mädchen, wo gehst du hin? Da sagt sie, ich geh in die Kuh bei den Stier nehmen. Da hat der Pater gesagt, ja, kann dein Papa das nicht machen. Hey. Da hat sie gesagt, nee, der Papa hat gesagt, das müsste das Stier sein. Ei, komplika, ne?
1: Alles gut, Gmeier.